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3: Im Studio Steve Löffler. US-Präsident Donald Trump will die Straße von Hormus nach einem Sieg über den Iran zum US-Territorium erklären. Das kündigte er bei einem Wahlkampfauftritt an. Der Iran wies den Anspruch zurück. Die Meerenge ist eine der wichtigsten Routen für den weltweiten Öl- und Gastransport. Die Zahl der Hitzetoten in Deutschland könnte deutlich höher liegen als bisher angenommen. Intensivmediziner Uwe Janssens von der DIVI geht von mehreren tausend zusätzlichen Todesfällen aus. Das RKI hatte zuletzt rund 12.500 Hitzetote seit April geschätzt. Besonders gefährdet seien alleinlebende ältere Menschen mit Vorerkrankungen. Janssens fordert deshalb einen verbindlichen nationalen Hitzeschutzplan und mehr Unterstützung für gefährdete Menschen. Die Deutsche Bahn klagt gegen die Entscheidung der Bundesnetzagentur, auf stark ausgelasteten Strecken mehr Kapazitäten für Wettbewerber freizumachen. Hintergrund ist der geplante Einstieg des italienischen Anbieters Italo in den deutschen Fernverkehr. Italo will ab 2028 unter anderem München mit Köln, Dortmund, Berlin und Hamburg verbinden. Die Bahn befürchtet durch die neuen Vorgaben erhebliche Probleme bei der Trassenvergabe.
4: Bei der Techno-Parade Rave the Planet werden heute in Berlin rund 300.000 Teilnehmer erwartet.
3: Unter dem Motto Imagine Love geht es durch den Tiergarten. Für Frieden, Zusammenhalt und den Schutz der elektronischen Musikkultur. Nach dem tödlichen Anschlag beim Berliner CSD gelten verschärfte Sicherheitsmaßnahmen. Rund 1.500 Polizisten sollen die Parade begleiten. Wegen erwarteter Temperaturen von bis zu 36 Grad gibt es außerdem kostenloses Trinkwasser und Abkühlungsmöglichkeiten.
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3: Heute ist es den ganzen Tag sonnig. Die Maxi-Werte klettern auf bis zu 36 Grad Celsius. Abends stören nur einzelne Wolken den sonst blauen Himmel. Die Temperaturen liegen dann zwischen 26 und 34 Grad. In der Nacht überwiegt dichte Bewölkung, aber es bleibt trocken bei Tiefstwerten von 18 Grad Celsius. Der Sonntag bringt uns Regen und trockene Phasen mit Temperaturen zwischen 18 und 23 Grad.
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3: Der Oderwelle Verkehrsservice aus dem höchsten Gebäude Brandenburgs, dem Oderturm. Uns liegen derzeit keine Meldungen vor. Wir wünschen auch weiterhin eine gute Fahrt durchs Wochenende.
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2: Im Studio Steve Löffler. US-Präsident Donald Trump will die Straße von Hormus nach einem Sieg über den Iran zum US-Territorium erklären. Das kündigte er bei einem Wahlkampfauftritt an. Der Iran wies den Anspruch zurück. Die Meerenge ist eine der wichtigsten Routen für den weltweiten Öl- und Gastransport. Die Zahl der Hitzetoten in Deutschland könnte deutlich höher liegen als bisher angenommen. Intensivmediziner Uwe Janssens von der DIVI geht von mehreren tausend zusätzlichen Todesfällen aus. Das RKI hatte zuletzt rund 12.500 Hitzetote seit April geschätzt. Besonders gefährdet seien alleinlebende ältere Menschen mit Vorerkrankungen. Janssens fordert deshalb einen verbindlichen nationalen Hitzeschutzplan und mehr Unterstützung für gefährdete Menschen. Die Deutsche Bahn klagt gegen die Entscheidung der Bundesnetzagentur, auf stark ausgelasteten Strecken mehr Kapazitäten für Wettbewerber freizumachen. Hintergrund ist der geplante Einstieg des italienischen Anbieters Italo in den deutschen Fernverkehr. Italo will ab 2028 unter anderem München mit Köln, Dortmund, Berlin und Hamburg verbinden. Die Bahn befürchtet durch die neuen Vorgaben erhebliche Probleme bei der Trassenvergabe.
3: Bei der Techno-Parade Rave the Planet werden heute in Berlin rund 300.000 Teilnehmer erwartet.
2: Unter dem Motto Imagine Love geht es durch den Tiergarten. Für Frieden, Zusammenhalt und den Schutz der elektronischen Musikkultur. Nach dem tödlichen Anschlag beim Berliner CSD gelten verschärfte Sicherheitsmaßnahmen. Rund 1.500 Polizisten sollen die Parade begleiten. Wegen erwarteter Temperaturen von bis zu 36 Grad gibt es außerdem kostenloses Trinkwasser und Abkühlungsmöglichkeiten.
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2: Heute ist es den ganzen Tag sonnig. Die Maxi-Werte klettern auf bis zu 36 Grad Celsius. Abends stören nur einzelne Wolken den sonst blauen Himmel. Die Temperaturen liegen dann zwischen 26 und 34 Grad. In der Nacht überwiegt dichte Bewölkung, aber es bleibt trocken bei Tiefstwerten von 18 Grad Celsius. Der Sonntag bringt uns Regen und trockene Phasen mit Temperaturen zwischen 18 und 23 Grad.
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2: Der Oderwelle Verkehrsservice aus dem höchsten Gebäude Brandenburgs, dem Oderturm. Uns liegen derzeit keine Meldungen vor. Wir wünschen auch weiterhin eine gute Fahrt durchs Wochenende.
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2: Im Studio Steve Löffler. US-Präsident Donald Trump will die Straße von Hormus nach einem Sieg über den Iran zum US-Territorium erklären. Das kündigte er bei einem Wahlkampfauftritt an. Der Iran wies den Anspruch zurück. Die Meerenge ist eine der wichtigsten Routen für den weltweiten Öl- und Gastransport. Die Zahl der Hitzetoten in Deutschland könnte deutlich höher liegen als bisher angenommen. Intensivmediziner Uwe Janssens von der DIVI geht von mehreren tausend zusätzlichen Todesfällen aus. Das RKI hatte zuletzt rund 12.500 Hitzetote seit April geschätzt. Besonders gefährdet seien alleinlebende ältere Menschen mit Vorerkrankungen. Janssens fordert deshalb einen verbindlichen nationalen Hitzeschutzplan und mehr Unterstützung für gefährdete Menschen. Die Deutsche Bahn klagt gegen die Entscheidung der Bundesnetzagentur, auf stark ausgelasteten Strecken mehr Kapazitäten für Wettbewerber freizumachen. Hintergrund ist der geplante Einstieg des italienischen Anbieters Italo in den deutschen Fernverkehr. Italo will ab 2028 unter anderem München mit Köln, Dortmund, Berlin und Hamburg verbinden. Die Bahn befürchtet durch die neuen Vorgaben erhebliche Probleme bei der Trassenvergabe.
3: Bei der Technoparade Rave the Planet werden heute in Berlin rund 300.000 Teilnehmer erwartet.
2: Unter dem Motto Imagine Love geht es durch den Tiergarten. Für Frieden, Zusammenhalt und den Schutz der elektronischen Musikkultur. Nach dem tödlichen Anschlag beim Berliner CSD gelten verschärfte Sicherheitsmaßnahmen. Rund 1.500 Polizisten sollen die Parade begleiten. Wegen erwarteter Temperaturen von bis zu 36 Grad gibt es außerdem kostenloses Trinkwasser und Abkühlungsmöglichkeiten.
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2: Heute ist es den ganzen Tag sonnig. Die Maxi-Werte klettern auf bis zu 36 Grad Celsius. Abends stören nur einzelne Wolken den sonst blauen Himmel. Die Temperaturen liegen dann zwischen 26 und 34 Grad. In der Nacht überwiegt dichte Bewölkung, aber es bleibt trocken bei Tiefstwerten von 18 Grad Celsius. Der Sonntag bringt uns Regen und trockene Phasen mit Temperaturen zwischen 18 und 23 Grad.
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2: Der Oderwelle Verkehrsservice aus dem höchsten Gebäude Brandenburgs, dem Oderturm. Uns liegen derzeit keine Meldungen vor. Wir wünschen auch weiterhin eine gute Fahrt durchs Wochenende.
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2: Im Studio Steve Löffler. US-Präsident Donald Trump will die Straße von Hormus nach einem Sieg über den Iran zum US-Territorium erklären. Das kündigte er bei einem Wahlkampfauftritt an. Der Iran wies den Anspruch zurück. Die Meerenge ist eine der wichtigsten Routen für den weltweiten Öl- und Gastransport. Die Zahl der Hitzetoten in Deutschland könnte deutlich höher liegen als bisher angenommen. Intensivmediziner Uwe Janssens von der DIVI geht von mehreren tausend zusätzlichen Todesfällen aus. Das RKI hatte zuletzt rund 12.500 Hitzetote seit April geschätzt. Besonders gefährdet seien alleinlebende ältere Menschen mit Vorerkrankungen. Janssens fordert deshalb einen verbindlichen nationalen Hitzeschutzplan und mehr Unterstützung für gefährdete Menschen. Die Deutsche Bahn klagt gegen die Entscheidung der Bundesnetzagentur, auf stark ausgelasteten Strecken mehr Kapazitäten für Wettbewerber freizumachen. Hintergrund ist der geplante Einstieg des italienischen Anbieters Italo in den deutschen Fernverkehr. Italo will ab 2028 unter anderem München mit Köln, Dortmund, Berlin und Hamburg verbinden. Die Bahn befürchtet durch die neuen Vorgaben erhebliche Probleme bei der Trassenvergabe. Bei der Techno-Parade Rave the Planet werden heute in Berlin rund 300.000 Teilnehmer erwartet. Unter dem Motto Imagine Love geht es durch den Tiergarten. Für Frieden, Zusammenhalt und den Schutz der elektronischen Musikkultur. Nach dem tödlichen Anschlag beim Berliner CSD gelten verschärfte Sicherheitsmaßnahmen. Rund 1.500 Polizisten sollen die Parade begleiten. Wegen erwarteter Temperaturen von bis zu 36 Grad gibt es außerdem kostenloses Trinkwasser und Abkühlungsmöglichkeiten.
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2: Heute ist es den ganzen Tag sonnig. Die Maxi-Werte klettern auf bis zu 36 Grad Celsius. Abends stören nur einzelne Wolken den sonst blauen Himmel. Die Temperaturen liegen dann zwischen 26 und 34 Grad. In der Nacht überwiegt dichte Bewölkung, aber es bleibt trocken bei Tiefstwerten von 18 Grad Celsius. Der Sonntag bringt uns Regen und trockene Phasen mit Temperaturen zwischen 18 und 23 Grad.
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2: Der Oderwelle Verkehrsservice aus dem höchsten Gebäude Brandenburgs, dem Oderturm. Uns liegen derzeit keine Meldungen vor. Wir wünschen auch weiterhin eine gute Fahrt durchs Wochenende.
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2: Im Studio Steve Löffler. US-Präsident Donald Trump will die Straße von Hormus nach einem Sieg über den Iran zum US-Territorium erklären. Das kündigte er bei einem Wahlkampfauftritt an. Der Iran wies den Anspruch zurück. Die Meerenge ist eine der wichtigsten Routen für den weltweiten Öl- und Gastransport. Die Zahl der Hitzetoten in Deutschland könnte deutlich höher liegen als bisher angenommen. Intensivmediziner Uwe Janssens von der DIVI geht von mehreren tausend zusätzlichen Todesfällen aus. Das RKI hatte zuletzt rund 12.500 Hitzetote seit April geschätzt. Besonders gefährdet seien alleinlebende ältere Menschen mit Vorerkrankungen. Janssens fordert deshalb einen verbindlichen nationalen Hitzeschutzplan und mehr Unterstützung für gefährdete Menschen. Die Deutsche Bahn klagt gegen die Entscheidung der Bundesnetzagentur, auf stark ausgelasteten Strecken mehr Kapazitäten für Wettbewerber freizumachen. Hintergrund ist der geplante Einstieg des italienischen Anbieters Italo in den deutschen Fernverkehr. Italo will ab 2028 unter anderem München mit Köln, Dortmund, Berlin und Hamburg verbinden. Die Bahn befürchtet durch die neuen Vorgaben erhebliche Probleme bei der Trassenvergabe. Bei der Technoparade Rave the Planet werden heute in Berlin rund 300.000 Teilnehmer erwartet. Unter dem Motto Imagine Love geht es durch den Tiergarten. Für Frieden, Zusammenhalt und den Schutz der elektronischen Musikkultur. Nach dem tödlichen Anschlag beim Berliner CSD gelten verschärfte Sicherheitsmaßnahmen. Rund 1.500 Polizisten sollen die Parade begleiten. Wegen erwarteter Temperaturen von bis zu 36 Grad gibt es außerdem kostenloses Trinkwasser und Abkühlungsmöglichkeiten.
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2: Heute ist es den ganzen Tag sonnig. Die Maxi-Werte klettern auf bis zu 36 Grad Celsius. Abends stören nur einzelne Wolken den sonst blauen Himmel. Die Temperaturen liegen dann zwischen 26 und 34 Grad. In der Nacht überwiegt dichte Bewölkung, aber es bleibt trocken bei Tiefstwerten von 18 Grad Celsius. Der Sonntag bringt uns Regen und trockene Phasen mit Temperaturen zwischen 18 und 23 Grad.
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2: Der Oderwelle Verkehrsservice aus dem höchsten Gebäude Brandenburgs, dem Oderturm. Uns liegen derzeit keine Meldungen vor. Wir wünschen auch weiterhin eine gute Fahrt durchs Wochenende.
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2: Im Studio Steve Löffler. US-Präsident Donald Trump will die Straße von Hormus nach einem Sieg über den Iran zum US-Territorium erklären. Das kündigte er bei einem Wahlkampfauftritt an. Der Iran wies den Anspruch zurück. Die Meerenge ist eine der wichtigsten Routen für den weltweiten Öl- und Gastransport. Die Zahl der Hitzetoten in Deutschland könnte deutlich höher liegen als bisher angenommen. Intensivmediziner Uwe Janssens von der DIVI geht von mehreren tausend zusätzlichen Todesfällen aus. Das RKI hatte zuletzt rund 12.500 Hitzetote seit April geschätzt. Besonders gefährdet seien alleinlebende ältere Menschen mit Vorerkrankungen. Janssens fordert deshalb einen verbindlichen nationalen Hitzeschutzplan und mehr Unterstützung für gefährdete Menschen. Die Deutsche Bahn klagt gegen die Entscheidung der Bundesnetzagentur, auf stark ausgelasteten Strecken mehr Kapazitäten für Wettbewerber freizumachen. Hintergrund ist der geplante Einstieg des italienischen Anbieters Italo in den deutschen Fernverkehr. Italo will ab 2028 unter anderem München mit Köln, Dortmund, Berlin und Hamburg verbinden. Die Bahn befürchtet durch die neuen Vorgaben erhebliche Probleme bei der Trassenvergabe.
3: Bei der Techno-Parade Rave the Planet werden heute in Berlin rund 300.000 Teilnehmer erwartet.
2: Unter dem Motto Imagine Love geht es durch den Tiergarten. Für Frieden, Zusammenhalt und den Schutz der elektronischen Musikkultur. Nach dem tödlichen Anschlag beim Berliner CSD gelten verschärfte Sicherheitsmaßnahmen. Rund 1.500 Polizisten sollen die Parade begleiten. Wegen erwarteter Temperaturen von bis zu 36 Grad gibt es außerdem kostenloses Trinkwasser und Abkühlungsmöglichkeiten.
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2: Heute ist es den ganzen Tag sonnig. Die Maxi-Werte klettern auf bis zu 36 Grad Celsius. Abends stören nur einzelne Wolken den sonst blauen Himmel. Die Temperaturen liegen dann zwischen 26 und 34 Grad. In der Nacht überwiegt dichte Bewölkung, aber es bleibt trocken. Bei Tiefstwerten von 18 Grad Celsius. Der Sonntag bringt uns Regen und trockene Phasen mit Temperaturen zwischen 18 und 23 Grad.
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2: Der Oderwelle Verkehrsservice aus dem höchsten Gebäude Brandenburgs, dem Oderturm. Uns liegen derzeit keine Meldungen vor. Wir wünschen auch weiterhin eine gute Fahrt durchs Wochenende.
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2: Im Studio Steve Löffler. US-Präsident Donald Trump will die Straße von Hormus nach einem Sieg über den Iran zum US-Territorium erklären. Das kündigte er bei einem Wahlkampfauftritt an. Der Iran wies den Anspruch zurück. Die Meerenge ist eine der wichtigsten Routen für den weltweiten Öl- und Gastransport. Die Zahl der Hitzetoten in Deutschland könnte deutlich höher liegen als bisher angenommen. Intensivmediziner Uwe Janssens von der DIVI geht von mehreren tausend zusätzlichen Todesfällen aus. Das RKI hatte zuletzt rund 12.500 Hitzetote seit April geschätzt. Besonders gefährdet seien alleinlebende ältere Menschen mit Vorerkrankungen. Janssens fordert deshalb einen verbindlichen nationalen Hitzeschutzplan und mehr Unterstützung für gefährdete Menschen. Die Deutsche Bahn klagt gegen die Entscheidung der Bundesnetzagentur, auf stark ausgelasteten Strecken mehr Kapazitäten für Wettbewerber freizumachen. Hintergrund ist der geplante Einstieg des italienischen Anbieters Italo in den deutschen Fernverkehr. Italo will ab 2028 unter anderem München mit Köln, Dortmund, Berlin und Hamburg verbinden. Die Bahn befürchtet durch die neuen Vorgaben erhebliche Probleme bei der Trassenvergabe.
3: Bei der Techno-Parade Rave the Planet werden heute in Berlin rund 300.000 Teilnehmer erwartet.
2: Unter dem Motto Imagine Love geht es durch den Tiergarten. Für Frieden, Zusammenhalt und den Schutz der elektronischen Musikkultur. Nach dem tödlichen Anschlag beim Berliner CSD gelten verschärfte Sicherheitsmaßnahmen. Rund 1.500 Polizisten sollen die Parade begleiten. Wegen erwarteter Temperaturen von bis zu 36 Grad gibt es außerdem kostenloses Trinkwasser und Abkühlungsmöglichkeiten.
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2: Heute ist es den ganzen Tag sonnig. Die Maxi-Werte klettern auf bis zu 36 Grad Celsius. Abends stören nur einzelne Wolken den sonst blauen Himmel. Die Temperaturen liegen dann zwischen 26 und 34 Grad. In der Nacht überwiegt dichte Bewölkung, aber es bleibt trocken bei Tiefstwerten von 18 Grad Celsius. Der Sonntag bringt uns Regen und trockene Phasen mit Temperaturen zwischen 18 und 23 Grad.
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2: Der Oderwelle Verkehrsservice aus dem höchsten Gebäude Brandenburgs, dem Oderturm. Uns liegen derzeit keine Meldungen vor. Wir wünschen auch weiterhin eine gute Fahrt durchs Wochenende.
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2: Im Studio Steve Löffler. US-Präsident Donald Trump will die Straße von Hormus nach einem Sieg über den Iran zum US-Territorium erklären. Das kündigte er bei einem Wahlkampfauftritt an. Der Iran wies den Anspruch zurück. Die Meerenge ist eine der wichtigsten Routen für den weltweiten Öl- und Gastransport. Die Zahl der Hitzetoten in Deutschland könnte deutlich höher liegen als bisher angenommen. Intensivmediziner Uwe Janssens von der DIVI geht von mehreren tausend zusätzlichen Todesfällen aus. Das RKI hatte zuletzt rund 12.500 Hitzetote seit April geschätzt. Besonders gefährdet seien alleinlebende ältere Menschen mit Vorerkrankungen. Janssens fordert deshalb einen verbindlichen nationalen Hitzeschutzplan und mehr Unterstützung für gefährdete Menschen. Die Deutsche Bahn klagt gegen die Entscheidung der Bundesnetzagentur, auf stark ausgelasteten Strecken mehr Kapazitäten für Wettbewerber freizumachen. Hintergrund ist der geplante Einstieg des italienischen Anbieters Italo in den deutschen Fernverkehr. Italo will ab 2028 unter anderem München mit Köln, Dortmund, Berlin und Hamburg verbinden. Die Bahn befürchtet durch die neuen Vorgaben erhebliche Probleme bei der Trassenvergabe.
3: Bei der Technoparade Rave the Planet werden heute in Berlin rund 300.000 Teilnehmer erwartet.
2: Unter dem Motto Imagine Love geht es durch den Tiergarten. Für Frieden, Zusammenhalt und den Schutz der elektronischen Musikkultur. Nach dem tödlichen Anschlag beim Berliner CSD gelten verschärfte Sicherheitsmaßnahmen. Rund 1.500 Polizisten sollen die Parade begleiten. Wegen erwarteter Temperaturen von bis zu 36 Grad gibt es außerdem kostenloses Trinkwasser und Abkühlungsmöglichkeiten.
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2: Heute ist es den ganzen Tag sonnig. Die Maxi-Werte klettern auf bis zu 36 Grad Celsius. Abends stören nur einzelne Wolken den sonst blauen Himmel. Die Temperaturen liegen dann zwischen 26 und 34 Grad. In der Nacht überwiegt dichte Bewölkung, aber es bleibt trocken bei Tiefstwerten von 18 Grad Celsius. Der Sonntag bringt uns Regen und trockene Phasen mit Temperaturen zwischen 18 und 23 Grad.
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2: Der Oderwelle Verkehrsservice aus dem höchsten Gebäude Brandenburgs, dem Oderturm. Uns liegen derzeit keine Meldungen vor. Wir wünschen auch weiterhin eine gute Fahrt durchs Wochenende.
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2: Im Studio Steve Löffler. US-Präsident Donald Trump will die Straße von Hormus nach einem Sieg über den Iran zum US-Territorium erklären. Das kündigte er bei einem Wahlkampfauftritt an. Der Iran wies den Anspruch zurück. Die Meerenge ist eine der wichtigsten Routen für den weltweiten Öl- und Gastransport. Die Zahl der Hitzetoten in Deutschland könnte deutlich höher liegen als bisher angenommen. Intensivmediziner Uwe Janssens von der DIVI geht von mehreren tausend zusätzlichen Todesfällen aus. Das RKI hatte zuletzt rund 12.500 Hitzetote seit April geschätzt. Besonders gefährdet seien alleinlebende ältere Menschen mit Vorerkrankungen. Janssens fordert deshalb einen verbindlichen nationalen Hitzeschutzplan und mehr Unterstützung für gefährdete Menschen. Die Deutsche Bahn klagt gegen die Entscheidung der Bundesnetzagentur, auf stark ausgelasteten Strecken mehr Kapazitäten für Wettbewerber freizumachen. Hintergrund ist der geplante Einstieg des italienischen Anbieters Italo in den deutschen Fernverkehr. Italo will ab 2028 unter anderem München mit Köln, Dortmund, Berlin und Hamburg verbinden. Die Bahn befürchtet durch die neuen Vorgaben erhebliche Probleme bei der Trassenvergabe.
3: Bei der Techno-Parade Rave the Planet werden heute in Berlin rund 300.000 Teilnehmer erwartet.
2: Unter dem Motto Imagine Love geht es durch den Tiergarten. Für Frieden, Zusammenhalt und den Schutz der elektronischen Musikkultur. Nach dem tödlichen Anschlag beim Berliner CSD gelten verschärfte Sicherheitsmaßnahmen. Rund 1.500 Polizisten sollen die Parade begleiten. Wegen erwarteter Temperaturen von bis zu 36 Grad gibt es außerdem kostenloses Trinkwasser und Abkühlungsmöglichkeiten.
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2: Heute ist es den ganzen Tag sonnig. Die Maxi-Werte klettern auf bis zu 36 Grad Celsius. Abends stören nur einzelne Wolken den sonst blauen Himmel. Die Temperaturen liegen dann zwischen 26 und 34 Grad. In der Nacht überwiegt dichte Bewölkung, aber es bleibt trocken bei Tiefstwerten von 18 Grad Celsius. Der Sonntag bringt uns Regen und trockene Phasen mit Temperaturen zwischen 18 und 23 Grad.
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2: Der Oderwelle Verkehrsservice aus dem höchsten Gebäude Brandenburgs, dem Oderturm. Uns liegen derzeit keine Meldungen vor. Wir wünschen auch weiterhin eine gute Fahrt durchs Wochenende.
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2: Im Studio Steve Löffler. Der Waldbrand im Hürtgenwald hat sich bisher nicht weiter ausgebreitet. Rund 1400 Einsatzkräfte und 10 Löschhubschrauber kämpfen weiter gegen die Flammen. Hoffnung setzen die Helfer auf Regen, bislang fällt aber zu wenig. Erschwert werden die Löscharbeiten durch alte Weltkriegsmunition. Rund 300 Hektar Wald sind betroffen, der Ortsteil Gai bleibt evakuiert. Bundeskanzler Friedrich Merz von der CDU dankte den Einsatzkräften. Die Zahl der Hitzetoten in Deutschland könnte deutlich höher liegen als bisher angenommen. Intensivmediziner Uwe Janssens von der DIVI geht von mehreren tausend zusätzlichen Todesfällen aus. Das RKI hatte zuletzt rund 12.500 Hitzetote seit April geschätzt. Besonders gefährdet seien alleinlebende ältere Menschen mit Vorerkrankungen. Janssens fordert deshalb einen verbindlichen nationalen Hitzeschutzplan und mehr Unterstützung für gefährdete Menschen. Die Deutsche Bahn klagt gegen die Entscheidung der Bundesnetzagentur, auf stark ausgelasteten Strecken mehr Kapazitäten für Wettbewerber freizumachen. Hintergrund ist der geplante Einstieg des italienischen Anbieters Italo in den deutschen Fernverkehr. Italo will ab 2028 unter anderem München mit Köln, Dortmund, Berlin und Hamburg verbinden. Die Bahn befürchtet durch die neuen Vorgaben erhebliche Probleme bei der Trassenvergabe. In Berlin hat heute die Techno-Parade Rave the Planet mit einer Schweigeminute für die Opfer des CSD-Anschlags vor 3 Wochen begonnen. Die Veranstalter erwarten rund 300.000 Teilnehmer. Unter dem Motto Imagine Love geht es bis 22 Uhr durch den Tiergarten. Für Frieden, Zusammenhalt und die elektronische Musikkultur. Für die Sicherheit sind rund 1.500 Polizisten im Einsatz. Wegen der erwarteten Temperaturen von bis zu 36 Grad gibt es zudem kostenlose Trinkwasserstellen und Abkühlungsmöglichkeiten.
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2: Heute ist es den ganzen Tag sonnig. Die Maxi-Werte klettern auf bis zu 36 Grad Celsius. Abends stören nur einzelne Wolken den sonst blauen Himmel. Die Temperaturen liegen dann zwischen 26 und 34 Grad. In der Nacht überwiegt dichte Bewölkung, aber es bleibt trocken bei Tiefstwerten von 18 Grad Celsius. Der Sonntag bringt uns Regen und trockene Phasen mit Temperaturen zwischen 18 und 23 Grad.
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2: Der Oderwelle Verkehrsservice aus dem höchsten Gebäude Brandenburgs, dem Oderturm. Uns liegen derzeit keine Meldungen vor. Wir wünschen auch weiterhin eine gute Fahrt durchs Wochenende.
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2: Im Studio Steve Löffler. Der Waldbrand im Hürtgenwald hat sich bisher nicht weiter ausgebreitet. Rund 1400 Einsatzkräfte und 10 Löschhubschrauber kämpfen weiter gegen die Flammen. Hoffnung setzen die Helfer auf Regen, bislang fällt aber zu wenig. Erschwert werden die Löscharbeiten durch alte Weltkriegsmunition. Rund 300 Hektar Wald sind betroffen. Der Ortsteil Gai bleibt evakuiert. Bundeskanzler Friedrich Merz von der CDU dankte den Einsatzkräften. Die Zahl der Hitzetoten in Deutschland könnte deutlich höher liegen als bisher angenommen. Intensivmediziner Uwe Janssens von der DIVI geht von mehreren tausend zusätzlichen Todesfällen aus. Das RKI hatte zuletzt rund 12.500 Hitzetote seit April geschätzt. Besonders gefährdet seien alleinlebende ältere Menschen mit Vorerkrankungen. Janssens fordert deshalb einen verbindlichen nationalen Hitzeschutzplan und mehr Unterstützung für gefährdete Menschen. Die Deutsche Bahn klagt gegen die Entscheidung der Bundesnetzagentur, auf stark ausgelasteten Strecken mehr Kapazitäten für Wettbewerber freizumachen. Hintergrund ist der geplante Einstieg des italienischen Anbieters Italo in den deutschen Fernverkehr. Italo will ab 2028 unter anderem München mit Köln, Dortmund, Berlin und Hamburg verbinden. Die Bahn befürchtet durch die neuen Vorgaben erhebliche Probleme bei der Trassenvergabe. In Berlin hat heute die Techno-Parade Rave the Planet mit einer Schweigeminute für die Opfer des CSD-Anschlags vor 3 Wochen begonnen. Die Veranstalter erwarten rund 300.000 Teilnehmer. Unter dem Motto Imagine Love geht es bis 22 Uhr durch den Tiergarten. Für Frieden, Zusammenhalt und die elektronische Musikkultur. Für die Sicherheit sind rund 1.500 Polizisten im Einsatz. Wegen der erwarteten Temperaturen von bis zu 36 Grad gibt es zudem kostenlose Trinkwasserstellen und Abkühlung.
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2: Heute ist es den ganzen Tag sonnig. Die Maxi-Werte klettern auf bis zu 36 Grad Celsius. Abends stören nur einzelne Wolken den sonst blauen Himmel. Die Temperaturen liegen dann zwischen 26 und 34 Grad. In der Nacht überwiegt dichte Bewölkung, aber es bleibt trocken. Bei Tiefstwerten von 18 Grad Celsius. Der Sonntag bringt uns Regen und trockene Phasen mit Temperaturen zwischen 18 und 23 Grad.
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2: Der Oderwelle Verkehrsservice aus dem höchsten Gebäude Brandenburgs, dem Oderturm. Uns liegen derzeit keine Meldungen vor. Wir wünschen auch weiterhin eine gute Fahrt durchs Wochenende.
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2: Im Studio Steve Löffler. Der Waldbrand im Hürtgenwald hat sich bisher nicht weiter ausgebreitet. Rund 1400 Einsatzkräfte und 10 Löschhubschrauber kämpfen weiter gegen die Flammen. Hoffnung setzen die Helfer auf Regen, bislang fällt aber zu wenig. Erschwert werden die Löscharbeiten durch alte Weltkriegsmunition. Rund 300 Hektar Wald sind betroffen, der Ortsteil Gai bleibt evakuiert. Bundeskanzler Friedrich Merz von der CDU dankte den Einsatzkräften. Die Zahl der Hitzetoten in Deutschland könnte deutlich höher liegen als bisher angenommen. Intensivmediziner Uwe Janssens von der DIVI geht von mehreren tausend zusätzlichen Todesfällen aus. Das RKI hatte zuletzt rund 12.500 Hitzetote seit April geschätzt. Besonders gefährdet seien alleinlebende ältere Menschen mit Vorerkrankungen. Janssens fordert deshalb einen verbindlichen nationalen Hitzeschutzplan und mehr Unterstützung für gefährdete Menschen. Die Deutsche Bahn klagt gegen die Entscheidung der Bundesnetzagentur, auf stark ausgelasteten Strecken mehr Kapazitäten für Wettbewerber freizumachen. Hintergrund ist der geplante Einstieg des italienischen Anbieters Italo in den deutschen Fernverkehr. Italo will ab 2028 unter anderem München mit Köln, Dortmund, Berlin und Hamburg verbinden. Die Bahn befürchtet durch die neuen Vorgaben erhebliche Probleme bei der Trassenvergabe. In Berlin hat heute die Techno-Parade Rave the Planet mit einer Schweigeminute für die Opfer des CSD-Anschlags vor 3 Wochen begonnen. Die Veranstalter erwarten rund 300.000 Teilnehmer. Unter dem Motto Imagine Love geht es bis 22 Uhr durch den Tiergarten. Für Frieden, Zusammenhalt und die elektronische Musikkultur. Für die Sicherheit sind rund 1.500 Polizisten im Einsatz. Wegen der erwarteten Temperaturen von bis zu 36 Grad gibt es zudem kostenlose Trinkwasserstellen und Abkühlungsmöglichkeiten.
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2: Heute ist es den ganzen Tag sonnig. Die Maxi-Werte klettern auf bis zu 36 Grad Celsius. Abends stören nur einzelne Wolken den sonst blauen Himmel. Die Temperaturen liegen dann zwischen 26 und 34 Grad. In der Nacht überwiegt dichte Bewölkung, aber es bleibt trocken bei Tiefstwerten von 18 Grad Celsius. Der Sonntag bringt uns Regen und trockene Phasen mit Temperaturen zwischen 18 und 23 Grad.
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2: Der Oderwelle Verkehrsservice aus dem höchsten Gebäude Brandenburgs, dem Oderturm. Uns liegen derzeit keine Meldungen vor. Wir wünschen auch weiterhin eine gute Fahrt durchs Wochenende.
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